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1: Hallo, weiter geht es jetzt mit meiner neuen Sendung von Uwes Blues und Rockkneipe. Für euch habe ich heute Abend unter anderem mit dabei die Band Choir Boys, Dolly Parton, die Band Albany Down, Annie Piper, Charlie Musselwhite und Chris Stapleton. Los geht es heute Abend mit einem Künstler aus dem US-Bundesstaat Michigan, das ist Jesse Ray, und der hat auch noch eine Band dabei. Diese Band heißt The Carolina Catfish. Diese Band wurde im Jahr 2012 gegründet. Jesse Ray ist auch als Solokünstler unterwegs. Mittlerweile hat diese tolle Band 8 Alben auf den Markt gebracht. Ihr hört von Jesse Ray and the Carolina Catfish den Titel Story Song. Weiter geht es dann mit dem guten alten George Thorogood und mit seiner Band The Destroyers. 1977 hat George den Titel Madison Blues aufgenommen und dieser Titel ist immer noch richtig gut. Southside Johnny, den könnt ihr da nachhören mit seiner Band The Ashbury Jukes. Southside Johnny kommt aus New Jersey, ein hervorragender Sänger, der war in den 1970er Jahren aktiv mit Bruce Springsteen und hat mit denen auch zusammen ein paar Platten gemacht. Ihr hört von Southside Johnny und seiner Band The Ashbury Jukes den Titel Passion Street aus dem Jahr 2008. Ich wünsche euch heute Abend richtig viel Spaß beim Zuhören.

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1: Der nächste Künstler ist Will Wild. Ihr hört von Will den Titel Wild Man. Kenny Wayne Shepherd werdet ihr danach hören mit seiner Band. Ihr hört aus dem Album The Traveler aus dem Jahr 2019 den Titel Turn to Stone. Die erste Dame in meiner Sendung ist dann Sugar Queen mit ihrer Band The Straight Blues Band. Sugar Queen heißt mit bürgerlichen Namen Michelle Denise, hat ihr Debütalbum im Jahr 2018 auf den Markt gebracht. Sie hat die klassische Blues-Karriere durchlaufen im Gospelchor. Anschließend hat sie studiert, klassisches Klavier. Ihr hört von Sugar Queen den Titel Country Revival aus dem gleichnamigen Album aus dem Jahr 2018.

Die jetzt folgende Band kommt aus London und wurde vom Bandsänger Spikey im Jahr 1984 gegründet. Diese Band hat sich dann im Jahr 1993 aufgelöst. Ein Neustart gab es dann im Jahr 2001. Diese Band hat im Jahr 2070 eine Blues-Cover-Platte aufgenommen. Ihr hört daraus den Titel I Wish You Would. Das Album heißt White Trash Blues. Eine weitere britische Band gibt es dann für euch. Ihr hört von der Band FM den Titel Don't Need Another Heart Attach. Dieser Titel ist aus dem Jahr 2024. Richtig rund macht dann diese Runde Billy F. Gibbons aus seinem im Jahr 2025er Album Living It Up. Down in Texas hört ihr den gleichnamigen Titel.

Im Jahr 2021 hat Jennifer Lydon mit ihrer Band The Groove Revival das Album Nothing Holding Me Down aufgenommen. Ihr hört den Titel Lay Your Memory Down daraus. Dolly Parton ist die zweite Dame in dieser Runde. Dolly hat immerhin schon über 100 Millionen Alben auf den Markt gebracht. 10 Grammys hat sie verdient gewonnen. Sie ist in der Rock'n'Roll Hall of Fame aufgenommen worden. Diese mir sehr sympathische Dame hat im Jahr 2023 ihr Album Rockstar fertiggestellt. Daraus werdet ihr die gleichnamige tolle Nummer hören. Die Nummer 3, das sind dann die Gales Brothers. Dazu zählen natürlich Eric Gales, den kennt ja jeder mittlerweile. Weiter geht es dann mit Little Jimmy King und Eugene Gales. Ihr hört aus dem Album Left Hand Brand den Titel House of Blues. Das alles wurde im Jahr 1996 aufgenommen.

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0: 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Weiter geht es jetzt aber mit Paul Butterfield mit seiner Band Better Days. Paul hat im Jahr 1973 den Titel New Walking Blues aufgenommen. Den könnt ihr als ersten Titel in dieser Runde hören. Frank Marino und seine Band Mahogany Rush könnt ihr mit einem richtig tollen Live-Titel danach hören. Ihr hört die Nummer Bottom of the Barrel. Der Titel ist im Jahr 1990 aufgelegt worden. Bad Temper Joe wird die Runde beenden aus seinem 2024er Album. The Maddest of Tame All hört ihr den Titel Everything Gonna Be Just Fine.
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Ich habe jetzt für euch die drei Herren von der Band Albany Down. Die haben im Jahr 2011 ihr Debütalbum auf den Markt gebracht. Mittlerweile sind es vier geworden. Im Jahr 2023 haben die Jungs ihr Album Burn in the Ashes eingespielt. Ihr hört daraus den Titel Let Your Love Shine. Annie Piper könnt ihr als zweite Künstlerin in dieser Runde hören. Ihr hört von Annie den Titel Blow Up Doll aus dem gleichnamigen Album. Das ist im Jahr 2020 in die Rille gepresst worden. Bad Company mit ihrem Klassiker Feel Like Making Love könnt ihr als Nummer 3 hören. Ihr hört eine Unplugged-Version aus dem Jahr 2023.

0: Thank you so much. 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
1: Richtig krachen lassen das jetzt die Jungs von der Band Black Label Society. Gott sei Dank haben die Jungs in diesem Jahr ein neues Album produziert, aber ihr hört aus dem Jahr 2018 jetzt den Titel The Only Words. Charlie Musselwhite werdet ihr als zweiten Künstler hören aus seinem Album Mississippi Son aus dem Jahr 2022 hört ihr den Titel Crawling King Snake. Mike Morgan ist die Nummer 3. Mike hat sein Album Texas Man im Jahr 2022 eingespielt. Ihr hört daraus die Nummer I Had to Put You Down.

Einen tollen Blues-Titel gibt es jetzt von Tina Turner mit ihrem Gatten Ike. Ihr hört den Titel I Smell Trouble. Der ist aus dem Album Rock Me Baby. Im Jahr 1987 wurde das nochmal neu aufgelegt. Nazareth könnt ihr als zweite Band hören aus ihrem Album Love Hurts aus dem Jahr 2023. Das ist ein The Best Album. Hört ihr den Titel Walk Up This Morning. Chris Stapleton, der Country Superstar, den könnt ihr als Nummer 3 hören aus seinem im Jahr 2023 erschienenen Album Higher. Hört ihr den Titel Weight of Your World.

Einen tollen Titel habe ich jetzt noch für euch. Das war sie dann auch schon, meine neue Sendung von Uwes Blues und Rockkneipe. Ich hoffe, dass ich die richtige Musik für euch rausgesucht habe und würde mich dann freuen, wenn wir uns dann am nächsten Montag wieder hören werden. Bis dahin wünsche ich euch noch eine richtig tolle bluesige Woche. Die letzte Band in dieser Sendung ist die Band Rival Zones aus Kalifornien. Diese Band hat sich im Jahr 2008 gegründet. Ihr Debütalbum haben die Jungs im Jahr 2009 auf den Markt gebracht. Im Jahr 2010 war dann der große Durchbruch. Sie waren unter anderem Vorband für AC/DC oder für Alice Cooper und Kid Rock. Mittlerweile haben die Jungs 7 Alben produziert plus ein Live-Album. Ihr hört von dieser Band den Titel Mercy, der ist im Jahr 2023 aufgenommen worden.

Ja, herzlich willkommen, liebe Bluesfreunde, zu einer weiteren Ausgabe des Juke Joints hier auf Radio Blues und Rock Garage. Mein Name ist Volker und in den nächsten 2 Stunden gibt's wieder eine Reise durch die Welt des Blues und seinen Verwandten. Mit dabei ist unter anderem heute Peter Karp, ein Songwriter, der Blues und Rock und Amerikaner verbindet und dabei auch sehr persönliche Geschichten erzählt. Dann die Band Root Doctor, die stehen für klassischen souligen Blues aus den USA, ja, handgemacht und voller Groove. Sondern irgendwann in der Verlauf der Show dann die Band The Heavy Chevy Band, die bringt eine ordentliche Portion Bluesrock auf die Bühne. Und dann auch noch Louisiana Red zusammen mit der Band City Blues, ich glaube, die kommen aus Österreich. Und die erinnern an die tiefen Wurzeln des Genres mit einem Sound, der direkt aus dem traditionellen Blues kommt. Ja, jetzt lehnt euch zurück und taucht ein in die Musik. Mit ihr geht's los mit dem Juke Joint. Wir starten mit Sunday Wild und ihrem Titel Captured Me. Die kanadische Sängerin steht für eine Mischung aus Blues, Jazz und Vintage Sound. Danach dann die Moonshine Society mit Use Me on Gilded Splinters oder Splinters. Und den Abschluss des Sets übernimmt dann Maurice Sargent and the Special Twenties mit dem Titel 1955. Sargent ist besonders für sein Mundharmonikaspiel bekannt und gehört zu den modernen Vertretern des klassischen Blues. Jetzt aber zunächst Sunday Wild mit Captured Me.

Ja, das war Maurice Sutcher and the Special Twenties mit dem Titel 1955. So, jetzt kommen wir zum zweiten Set und da macht Peter Karp den Anfang. Der bringt uns seinen Titel Let It On Out. Karp stammt aus New Jersey und gehört zu den Songwritern im Blues, die ihre Musik stark mit Elementen aus Rock und Amerikaner verbinden. Und seine Songs sind oft sehr erzählerisch und leben von den persönlichen Erfahrungen und einem rauen, direkten Sound. Danach hören wir Sugar Queen and the Straight Blues Band mit dem Titel Lolly's Place. Und den Abschluss übernimmt dann Queen DeVoe mit Take Me Home. DeVoe verbindet Blues mit Soul und einem Hauch Retro-Sound, was seinen Songs die warme, zeitlose Atmosphäre verleiht. Jetzt aber zunächst Peter Karp mit Let It On Out.

Die Sinelli Brothers ist eine Band rund um die Brüder Marco und Alessandro Sinelli. Die haben ihre Band in Italien gegründet, sind aber heute in London aktiv und ihr Sound ist stark vom klassischen Chicago und Texas Blues beeinflusst. Gleichzeitig bringen sie aber Elemente aus Soul und Rhythm and Blues ein. Und von den Sinelli Brothers hören wir gleich One More Minute Over Me. Danach etwas von Nigel Mack, der Titel heißt Bedroom Eyes. Und dann abschließend Oma and the Howlers mit dem Titel Shaken. Die Band aus Texas gehörte seit den 80er Jahren zu den festen Größen im Bluesrock und ist bekannt für den kraftvollen, gitarrenbetonten Sound. Zunächst aber jetzt hier The Sinelli Brothers mit One More Minute Over Me.

So, das waren Oma and the Howlers und jetzt geht es hier weiter mit Pat O'Brien and Friends und ihrem Titel Satisfied. Danach hören wir die Band Root Doctor mit dem Titel Change Our Ways. Root Doctor stammen aus Michigan und stehen für einen klassischen souligen Blues-Stil, der stark vom Rhythm and Blues geprägt ist. Der Name Root Doctor kommt aus dem amerikanischen Süden und bezeichnet ursprünglich eine Art Heiler oder Hoodoo-Arzt, der mit Kräutern, Ritualen und Volksmedizin arbeitete. Dieser Begriff taucht in vielen Bluestexten auf und steht sinnbildlich für die tiefen, oft mystischen Wurzeln dieser Musik. Und den Abschluss übernehmen dann The Fieldstones mit The Squeeze. Jetzt aber Pat O'Brien and Friends mit Satisfied.

So, jetzt kommen wir zu einem Titel, der schon oder im Original schon 1935 von Pinetop Sparks veröffentlicht wurde. Der Titel heißt Every Day I Have the Blues und wir hören ihn in der Version von oder in einer Live-Version von Otis Rush. Rush war einer der prägenden Gitarristen des Chicago Westside Blues und beeinflusste zahlreiche Musiker mit seinem gefühlvollen Spiel. Danach hören wir Steve Kolbers and the Clarksdale Blues Review. Die bringen den Titel Blue Thang. Und den Abschluss übernimmt dann die Norman Beaker Band mit No Reason to Believe in Me. Beaker gehört zu den festen Größen der britischen Blues-Szene und arbeitete im Lauf seiner Karriere mit vielen bekannten Bluesmusikern zusammen. Jetzt aber Otis Rush mit Every Day I Have the Blues.

0: on. 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
1: So, jetzt habe ich die Heavy Chevy Band für euch hier auf den virtuellen Plattenteller liegen. Die bringen uns gleich Getting Into Something. Danach hören wir etwas Garage Blues aus Detroit, die Rumshakers mit You're Going to Jail. Und den Abschluss des Sets übernimmt dann Nick Moss oder die Nick Moss Band zusammen mit Dennis Grinling. Und der Titel heißt The Solution. Moss gehört zu den wichtigen Gitarristen des modernen Chicago Blues, während Dennis Grinling als einer der führenden Blues-Harmonikerspieler seiner Generation gilt. Hier jetzt aber die Heavy Chevy Band mit Getting Into Something.

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1: Paul Wyn Jones stammt aus Kalifornien und gehört zu den Musikern, die sich intensiv mit dem akustischen Delta Blues beschäftigt haben. Von Paul Wyn Jones hören wir gleich Mad Dog on My Trail. Der Song selbst geht ursprünglich auf Robert Johnson zurück und gehört zu den eindringlichsten Bluesstücken überhaupt. Danach hören wir Roy Gaines and his Tuxedo Blues Orchestra mit dem Titel Double Dealin' Woman. Gaines war ein Gitarrist aus Texas, der sowohl im Blues als auch im Jazz zu Hause war und unter anderem mit Künstlern wie Ray Charles zusammenarbeitete. Und den Abschluss des Sets übernimmt dann die Band Monkey Junk mit Beefy. Die kanadische Band verbindet Blues mit Garage Rock und modernen Einflüssen und steht für einen sehr druckvollen und zeitgemäßen Sound. Jetzt aber zunächst Paul Wyn Jones mit Mad Dog on My Trail.

So, und damit kommen wir auch schon zum letzten Titel in dieser Ausgabe des Juke Joints hier auf Radio Blues und Rock Garage. Zum Abschluss hören wir Louisiana Red zusammen mit der Band City Blues Connection und dem Titel Voodoo Woman. Ja, Louisiana Red mit bürgerlichem Namen Iverson Minter war einer der markanten Bluesmusiker seiner Generation. Geboren im Süden der USA, lebte und arbeitete er später viele Jahre in Europa. Ja, mit diesem Stück verabschiede ich mich für heute von euch. Ich danke fürs Zuhören. Mein Name ist Volker, kommt gut durch den Rest des Tages und bis zur nächsten Ausgabe des Juke Joints. Bis dahin wünsche ich euch eine tolle Woche, eine gute Zeit, vor allem aber bleibt gesund. Bis zum nächsten Mal. Ciao.

Hallo und herzlich willkommen zu Michaels Bluesbox. Schön, dass ihr wieder eingeschaltet habt. Ja, ihr seid richtig hier. Ich habe jede Menge Blues, Bluesrock und Rock für euch zusammengestellt. Musik aus meiner Jugend ist auch wieder dabei. Und ich fange an, wie immer, mit was Älterem. Hart habe ich rausgesucht. Magic Man heißt die Nummer. Dreamboat Annie heißt die Scheibe aus dem Jahr 1975. Blue Oyster Cult kommt anschließend mit dem, ja, einer der bekanntesten Titel überhaupt von ihnen, Don't Fear the Reaper. Agents of Fortune heißt die Scheibe, 1976 erschienen, und den Abschluss der ersten Runde machen die Allman Brothers mit dem Stück Jessica, ein Instrumental, A Decade of Hits, 1969 bis 1979 erschienen, 1991. Viel Spaß bei meiner heutigen Sendung.

Oldies but Goldies heißt es und das stimmt in der Regel auch immer. Mina habe ich aufgelegt, auch eine wunderbare Sängerin, Just As I Am, habe ich rausgesucht aus ihrem Album aus dem Jahre 2010, Try Me heißt das. Julian Sass, auch ein Wahnsinnsgitarrist und Sänger und hat eine tolle Band immer dabei, das lässt sich durchaus hören. Live on the Line heißt die Nummer, Bound to Roll heißt das Album aus dem Jahre 2012 und Basement Sense, das ist für mich so eine ganz, ganz tolle Truppe, 3 Mann, Orgel, Gitarre, Schlagzeug und das rockt so richtig ab und das kann ich nur empfehlen. The Crew heißt die Nummer aus ihrem Album The Hardcore Chapter 2006 bis 2007, erschien ist die Scheibe 2014.

Ihr seid hier richtig bei Michaels Bluesbox auf Radio Blues und Rock Garage. Weiter geht's mit John Mayall, The Devil Must Be Laughing. Und da macht der wunderbare Joe Walsh mit. Und das ist eine tolle Nummer geworden. Talk About That heißt sie. 2017 ist sie erschienen. Und die Rolling Stones, ja, Sympathy for the Devil, einer meiner Favoriten von den Stones. Und das kommt von einem Sampler, denke ich, Guitar and Bass heißt der, 2018 erschien. Und jetzt kommen wir so richtig in die Neuzeit. Ein tolles Cover von Beth Hart, Led Zeppelins Kashmir hat sie gecovert und das hat sie richtig gut gemacht. Und die Scheibe heißt auch A Tribute to Led Zeppelin. Viel Spaß beim Zuhören.

Meldet euch gerne, wenn ihr Musikwünsche habt oder Grüße ausrichten möchtet, hier über den Sender, gern auf Facebook oder direkt auf unserer Homepage. Robert Plant, Alison Krauss liegen auf Somebody Was Watching Me. When the Levee Breaks heißt die Scheibe aus dem Jahre 2024. Jackie Vernon liegt auf, auch eine tolle Interpretin. Patience Jam heißt die Nummer. The Love Anthology heißt die Scheibe aus dem Jahre 2025. Und den Abschluss macht der Cap Mo zusammen mit Sierra Hull und Kristen Kingfish aus dem Crossroads Festival. Die Nummer Crossroads 2025 erschienen.

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drei Top-Gitarristen habe ich jetzt für euch rausgesucht. Der Engländer Matt Schofield, Can't Catch My Breath heißt die Nummer. Er hat ja endlich wieder eine neue Scheibe rausgebracht. Das heißt, im letzten Jahr war das Can't Catch The Breath. Das war hier die Single-Auskopplung. Papa Chubby, ebenfalls ein Wahnsinns-Gitarrist und Sänger natürlich. Love Her With A Feeling. Featuring Albert Castilla und das ist eine Scheibe Papa Chubby and Friends 2025 erschienen und den Abschluss machen Joe Bonamassa und Buddy Guy Sweet Little Angel, auch eine Top-Kombination. 2026 ist die erschienen.

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Ihr hört Michaels Bluesbox bei Radio Blues und Rock Garage bei Laut FM. Ihr seid richtig hier. Auf jeden Fall geht's euch manchmal auch so. Ihr hört einen Titel und denkt, liebe Zeit, das ist ja mal so ein richtig tolles Teil. So ging's mir auch bei Annie Piper. Naughty Nurse heißt die Nummer. Ganz aktuell erschienen auf ihrem neuen Album Men Are Like Potato Chips. Das ist eine tolle Bezeichnung für ein Album, auf jeden Fall. Und dass es dann nicht ganz so hektisch wird, kommt anschließend C6 Steve mit dem Stück The Last Seasons of America. Und das ist eine Single-Auskopplung auch aus diesem Jahr.

Ja, liebe Zuhörer, ihr macht bitte weiterhin ordentlich Werbung für unseren Sender und natürlich für unsere Sendungen. Ladet eure Freunde ein, setzt euch vor das Radio und hört gespannt zu, das würde uns gefallen. Zwei Stücke habe ich noch, bevor die Sendung heute schon wieder vorbei ist. Ich habe Samantha Fisch rausgesucht, Don't Say It heißt die Nummer. Und das ist aus einer Live-Scheibe, die 2026 erschienen ist. Paper Doll heißt sie und das hört sich richtig gut an. Und ebenso King King, der wunderbare Bluesrocker aus Glasgow, der mit dem Schottenrock auftritt. All Your Life heißt das Stück, habe ich aus seiner Live-Scheibe rausgesucht und die ist schon 2016 erschienen und King King ist wieder unterwegs und ich freue mich, wenn er mal wieder in deutschen Landen ist, hier im süddeutschen Raum, dann schaue ich auch gerne mal wieder vorbei. So, das wäre es gewesen. Schaltet wieder ein am nächsten Donnerstag zu meiner neuen Sendung um 18 Uhr. Passt auf euch auf, bleibt gesund. Tschüss, euer Michael.

Hallo liebe Bluesfreunde, hier ist Gerts Bluesgarage. Für die Sendung habe ich euch heute wieder feinen Blues herausgesucht, Oldies, Klassiker und Neuvorstellungen. Die erste Runde beginnt mit Blues vom Feinsten, die Fabulous Thunderbirds mit Nothing in Rumble. 2024 haben sie das Album Struck Down eingespielt. Danach kommen G.D. Zemo und Luther Dickinson, Right Down There. Ebenfalls 2024 haben sie das Album Do the Rump eingespielt. Den Abschluss macht Gillis Robson. Liebe Grüße an den Gillis. Er hat sich einen Klassiker vorgenommen, Key to the Highway, und das macht er richtig gut. 2024 hat er das Album Seven Blues Classic eingespielt.

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1: Thank you so much. 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Woo!
2: In der nächsten Runde geht die Reise nach Österreich. Die Band Portobello Express kannte ich bisher noch nicht. Die Betty, die Sängerin der Band, hat mir ihre aktuelle CD Golden Years geschickt und ich kann euch sagen, die CD lohnt sich allemal anzuhören und zu kaufen. Wunderbare Musik. Only When She's Gone habe ich vom Album für euch rausgesucht. Liebe Grüße an die Band und Betty. Wir werden in den nächsten Sendungen noch einiges von der Band hören. Danach Rudy Foster mit Don't Feed Locking Po 2024 vom Album Millage. Den Abschluss macht die wunderbare Shemika Copland mit Taut Mother. 2024 kam das Album Blame It on Eve heraus. Und das Album ist ebenfalls ein wunderbares Album. Viel Spaß beim Zuhören.
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Die nächste Runde beginnt mit einem Musikwunsch. Der Roland aus Wandersleben ist ein treuer Zuhörer. Wir hatten öfters schon Kontakt. Er hat sich vom Eric Burden einen Song gewünscht, einen Klassiker. The House of the Rising Sun. Liebe Grüße an den Roland. Danach kommt Cedric Burnside mit Shake 'Em On Down. 2024 hat er das Album Hill Country Love herausgebracht. Den Abschluss macht The Gary Hunt Trio mit Broken Down. 2024 hat er das Album Get Hip herausgebracht. Viel Spaß dabei!

Von der nächsten Band kann ich immer wieder sagen, Blues vom Feinsten. Ich hatte sie schon in den letzten Sendungen. The Cold Stars haben 2024 ein Album eingespielt, The Southern, und das Album finde ich richtig gut. Vom Album für euch Mortality Blues. Ihr seid immer noch in Gerds Blues Garage auf Radio Blues und Rock Garage. Danach kommt Little Feat featuring Bonnie Raitt, was ein Song, Long Distant Call, natürlich ein Klassiker. 2024 kam das Album Sam's Place heraus. Den Abschluss macht der wunderbare Jovin Webb, liebe Grüße an den Jovin. Battle of a Bottle 2024, das wunderbare Album Drifter.

Ebenfalls öfters in meiner Sendung Emmanuel Casablanca, ein begnadeter Musiker. Er hat 2024 ein Album eingespielt, Strung Out on Drills, das mir richtig gut gefällt. Vom Album für euch Bastard, danach Amanda Fish mit dem Klassiker Mockingbird. 2024 hat sie das Album Kingdom eingespielt. Den Abschluss der Runde macht Colin James mit Come to Find Out. 2024 hat er ein Album eingespielt, Chasing the Sun, und das ist richtig gut.

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Die nächste Runde beginnt mit einer meiner Lieblingsbands, die Stone Water Band. Sie haben 2023 ein wunderbares Album eingespielt, Make Me Try. Den gleichnamigen Song habe ich von der LP für euch rausgesucht. Liebe Grüße an die Jungs. Danach eine Band, die mir ebenfalls am Herzen liegt. Monkeyheads, die haben es wirklich drauf und der Tommy hat eine begnadete Rockröhre. 2017 haben sie das Album Monkeyheads herausgebracht. Vom Album für euch den Klassiker Born to be Wild. Den Abschluss macht Can't Eat on Last Boogie und den Song hat sich der Klaus aus Leipzig gewünscht. Er grüßt damit alle seine Freunde und natürlich alle Zuhörer und ich grüße natürlich hinterher.

Beim Herausführen für die Sendung ist mir ein Musiker aufgefallen, ein Bluesmusiker, Othman Wahabi, der in Marokko geboren ist und seit langem in Kanada lebt. Und er hat eine wunderbare Scheibe herausgebracht, 2025 Catfish Blues, vom Album für euch The Blues Is Back. Danach Johnny Ray Jones, liebe Grüße an den Johnny, Automatic Feat Carl Sonny Leyland. 2024 hat er das Album Mystic Chiefs herausgebracht. Den Abschluss der Runde macht Muddy Gurdy mit Louisiana Blues vom gleichnamigen Album, das 2024 erschienen ist.

0: 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You know.
1: Die nächste Runde beginnt mit einer Band, die euch vielleicht noch nicht so geläufig ist. Onesco Bogart CEO Projekt natürlich mit meinem Kumpel und Freund Mike Onesco. Liebe Grüße an den Mike. Sie haben sich hier zusammengefunden, um feinsten Blues zu zelebrieren. 2009 haben sie das Album Big Electric Cream Jam herausgebracht. Vom Album für euch den Klassiker Crossroads. Danach Doc Holliday mit Highway Carl. 2003 hat er das Album Good Time Music eingespielt. Den Abschluss macht Thjörn Risager and the Black Tornadoes. Liebe Grüße an den Thjörn. Already Gone vom Album House of Sticks, das 2024 veröffentlicht wurde.

Das war's schon wieder mit meiner Sendung Erz Blues Garage. Ich hoffe, die Sendung hat euch gefallen. Ihr bleibt mir gewogen, hört am nächsten Dienstag 20 Uhr wieder in meine Sendung. Die 2 Stunden sind wie im Flug vergangen. Es hat mir sehr viel Spaß gemacht, für euch Musik aufzulegen, und das eine oder andere Lied wird euch sicher gefallen haben. Wenn das so ist, hört wieder in meine Sendung. Die letzte Runde habe ich 3 wunderbare Blues-Songs für euch nochmal herausgesucht. Sie beginnt mit Austin John, I'm Trying, vom gleichnamigen Album, das 2024 erschienen ist. Danach kommt Blind Cover and Sarah Rogo, Some Things Are Made to Die. 2024 haben die das Album Sarah Rogo and the Blind Covers eingespielt. Den Abschluss macht Tab Benoit mit The Ghost of Gutmouth Brown. 2024 hat er das Album I Hear Thunder herausgebracht. Und das Album kann ich euch nur wärmstens empfehlen. Euch eine gute Woche.

Hallo liebe Bluesfreunde, hier ist Gerts Bluesgarage. Für die Sendung habe ich euch heute wieder feinen Blues herausgesucht. Oldies, Klassiker und Neuvorstellungen. Herzlich willkommen in meiner Sendung Gerts Bluesgarage hier auf Radio Blues und Rock Garage. Die erste Runde beginnt mit einer Neuvorstellung Duane Beats mit Keep My Hands Clean von seinem neuen Album Isle of Hope. Danach ein Klassiker Charlie Musselwhite und GA20, das kann nur gut werden. I Can't Hold Out vom neuen Album Blues Now. Den letzten Titel habe ich beim Heraushören gefunden und ich finde, ich stelle ihn euch gern mal vor. Brother Jacob, Key to the Highway, natürlich ein Klassiker, aber wie er das hier spielt, ganz großes Kino, viel Spaß dabei.

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1: Den ersten Song der nächsten Runde hat sich die Angelika gewünscht. Sie grüßt damit alle ihre Freunde. Sie hat einen Musikwunsch von Patti Smith, den Klassiker Because the Night. Das ist natürlich eine sehr gute Wahl. Der Song stammt vom Album Eastern von 1977. Danach kommt Jared James Nichols mit Wayback vom Album Louder Than Fate. Den Abschluss macht Mike Campbell mit Wrecking Bell vom Album Mission of Mercy, ebenfalls ganz neu auf dem Plattenteller.

Die nächste Runde ist eine reine Neuvorstellungsrunde. Drei neue Songs. Die Runde beginnt mit Catfish and Will Wild. Das kann nur gut werden. Liebe Grüße an den Will. Break Me Down, wie gesagt, von diesem Jahr eine Single-Auskopplung und die gefällt mir richtig gut. Danach Blackwater Fever mit dem Song Now She's Gone vom gleichnamigen Album. Den Abschluss macht der allseits bekannte und beliebte Billy F. Gibbons mit Brown Paper Bag mit Feet Kite Urban. Das Ganze ebenfalls, wie gesagt, neu auf dem Plattenteller.

Die nächste Runde beginnt mit der Schwester von Will Wilde, die Dani Wilde, eine begnadete Musikerin und Sängerin. Sie hat einen Song gespielt, Howling at the Moon, von ihrem Album The Vistone Sessions, ebenfalls dieses Jahr ganz neu herausgekommen. Dann möchte ich euch eine Band vorstellen aus England, Parker Barrow, und die Band ist richtig gut. Die Band startet so richtig durch, die Sängerin hat eine richtig gute Stimme, Nothing Left to Say vom gleichnamigen Album. Den Abschluss macht die wunderbare Danielle Nicole, Tug of War vom gleichnamigen Album. Viel Spaß beim Zuhören.

einer, der immer wieder gute Songs abliefert und auch aktuell immer wieder gute Sachen abliefert, das ist die Hauptsache. Die Rede ist von Kenny Wayne Shepherd. Liebe Grüße an den Kenny. Er hat dieses Jahr ein Album aufgelegt, Deja Voodoo. Den gleichnamigen Song habe ich für euch rausgesucht. Danach Joe Bonamassa, der ebenfalls immer recht viel Gutes auf den Markt bringt. Bullfrog Blues, das Ganze live, The Spirit of Rory, eine LP oder Album, ganz wie ihr wollt, in Gedenken Rory Gallagher. Den Abschluss macht eine Band, die ich unbedingt nochmal spielen möchte in meiner Sendung. Die Rede ist von Kurz und Lang. Sie feiern ihr 35-jähriges Bestehen und das ist schon richtig gut. Ich habe von Kurz und Lang übrigens liebe Grüße an die Band, den Song Rammlerbude herausgesucht und das ist vom Album Es ist Zeit von 2010.

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Die nächste Runde beginnt mit Eva Carboni. Liebe Grüße an die Eva. Sie hat 2024 ein wunderbares Album eingespielt, In the Name of the Blues, vom Album für euch South Wind Blow. Danach John Shaw Taylor mit Try of Beginning Right vom gleichnamigen Album, das dieses Jahr frisch herausgekommen ist. Den Abschluss macht die Band Greta Van Fleet, Play Your Games vom gleichnamigen Album, das ebenfalls dieses Jahr erschienen ist.

Die nächste Runde beginnt mit Jovin Webb, der für mich der Sänger des Jahres ist. Er hat eine unheimlich geile Stimme. Sein neuestes Album Pray For Me habe ich den gleichnamigen Song für euch rausgesucht und der gefällt mir richtig gut. Danach ein Song von Walter Traut, liebe Grüße an den Walter, Singing of the Times vom gleichnamigen Album, das 2025 erschienen ist. Den Abschluss macht Anthony Gomez mit einem Song, den ich extra rausgesucht habe, weil ihr mir immer wieder gut gefällt, Stealing from the Devil, und er bringt hier einen wirklich guten Sound rüber. Der Song ist vom Album Peace, Love and Loud Guitars von 2018.

In der nächsten Runde geht die Reise nach Belgien zu den Mudcat Route Riders, eine wunderbare Band. Sie haben 2019 einen Song eingespielt, Moonshine Whiskey vom gleichnamigen Album. Danach ein Klassiker von Don Henley, The Boys of Summer, das Ganze remastered 2024. Den Abschluss der Runde macht Jay Jesset Johnson, One Day at a Time vom Album Man and Mission von 2021.

Das war's schon wieder mit meiner Sendung Erz Blues Garage. Ich hoffe, die Sendung hat euch gefallen. Ihr bleibt mir gewogen, hört am nächsten Dienstag 20 Uhr wieder in meine Sendung. Für die letzte Runde habe ich versucht, euch nochmal drei wunderbare Songs herauszusuchen. Und der erste ist mit Sicherheit ein wunderbarer Song. Michael Kiwanuka hat ein Album herausgebracht, 2017, nicht mehr ganz so neu, aber dafür umso besser, Love and Hate. Vom Album für euch Cold Little Heart. Danach die Jimmy Rogers All-Star mit dem Klassiker Sweet Home Chicago. 2010 kam das Album Blues, Blues, Blues heraus. Den Abschluss macht die Steve B. Band mit Self-Infected Blues. 2026, also ganz neu auf dem Plattenteller, das Album Deepest Heart. Euch eine gute Woche.

Hallo liebe Bluesfreunde, hier ist Gerts Bluesgarage. Für die Sendung habe ich euch heute wieder feinen Blues herausgesucht. Oldies, Klassiker und Neuvorstellungen. Herzlich willkommen in meiner Sendung Gerts Bluesgarage hier auf Radio Blues und Rock Garage. Die erste Runde ist eine Frauen Power Blues Runde. Sie beginnt mit John Shaw Taylor. Sie hat im letzten Jahr ein Album eingespielt, Hold of My Heart, das ganze Akustik. Den gleichnamigen Song habe ich für euch rausgesucht. Danach Sue Foley mit Nothing in Rambling. 2024 hat sie das Album One Guitar Woman herausgebracht. Den Abschluss macht die Band Locking Poe, Southern Comfort, das ganze Akustik. 2023 haben sie das Album eingespielt, Acoustic Compension. Viel Spaß dabei.

Im Jahr 2009 haben Kenny Neal und Billy Brunch sich zusammengefunden und die Verbindung ist richtig gut geworden. Sie haben das Album Easy Meeting alias Blues Power eingespielt. Vom Album für euch Baby B. Danach Joe Bonamassa mit einem Song von 2017 vom Album Live at the Carnegie Hall. Get Back My Tomorrow. Wie gesagt, das Ganze live. Danach mit einer Neuvorstellung Omar Coleman und Igor Prado. Liebe Grüße an die zwei. Moving On to Better Days vom neu erschienenen Album Old New Funky Blue.

Im letzten Jahr hat Hubert Drogatti, liebe Grüße an den Hubert, ein Album eingespielt, das mir richtig gut gefällt, Poor Boy. Den gleichnamigen Song Poor Boy feat. Charlie Musselwhite habe ich für euch rausgesucht. Danach Alastair Green mit Weeping Post vom gleichnamigen Album, das 2023 erschienen ist. Den Abschluss macht der wunderbare Sean Pittman, liebe Grüße an den Sean, My Journey 2025, also noch relativ neu, das Album Low No More.

0: In der nächsten Runde geht die Reise nach Deutschland. Die Runde ist wiederum eine Frauen Power Blues Runde. Sie beginnt mit der Band Mardi Wat und die Band hat die letzten Tage, Wochen und Jahre für Furore gesorgt. 2026, also ganz neu auf dem Plattenteller, das Album Neon Soul. Für euch habe ich rausgesucht Voodoo Child, liebe Grüße an die Band. Danach Zoe Schwarz mit Rob Corral, hier My Cries vom gleichnamigen Album, das 2025 erschienen ist, also auch noch relativ neu. Den Abschluss macht die wunderbare Caroline Wonderland mit Blues for Jean. 2025, im letzten Jahr, hat sie das Album True Is herausgebracht.
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Ganz frisch in die Redaktion auf dem Plattenteller ist eine Band gelandet, Tom Davis and the Bluebirds, eine britische Band, die für Furore sorgt. Und dieses Album Angel of the Mississippi ist bei uns im Sender auf Anhieb CD des Monats geworden. Liebe Grüße an den Tom und die Band. Wir werden von den Jungs noch einiges hören, glaube ich. Sie spielen einen wunderbaren Blues. Vom Album habe ich für euch rausgesucht Devil's High Water. Danach Kenny Wayne Shepherd and Bobby Rush, Hey Baby, vom Album Hey Baby 2025. Den Abschluss macht der wunderbare Charlie Musselwhite. Liebe Grüße an den Charlie. Storm Warning 2025, ebenfalls noch relativ frisch, das Album Lookout Highway.

Wenn es um Haarplust geht, ist Will Wild nicht weit. Er hat 2025 im letzten Jahr ein Album eingespielt, das ich richtig gut finde. Blues is Still Alive vom Album für euch Stole My Love. Liebe Grüße an den Will. Danach kommt Rye Wolf mit Crossroads, natürlich ein Klassiker. Ebenfalls im letzten Jahr hat er das Album Black and Blue eingespielt. Dann eine deutsche Band, die sich bei uns gemeldet hat. Sebastian hat mir die CD geschickt. Liebe Grüße an die Band For Glory. Blues in the Rain. 2018 haben sie das Album Back in Life eingespielt und ich glaube, von der Band werden wir noch im Sender einiges hören.

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Im letzten Jahr haben wir vom Walter Traut ein Album in die Redaktion bekommen, auf Deutsch übersetzt Zeichen der Zeit. Und in diesem Album arbeitet er seine Geschichte auf, seine Erfahrungen, und ich ziehe immer wieder ganz tief meinen Hut vom Walter. Er hat einiges durchgemacht, die näher dran waren an ihm, wissen genau, um was es geht. Er hat also auch den Krebs besiegt und seine Sucht. Vor ihm habe ich immer wieder Respekt und deswegen spiele ich ihn auch gern. Er macht außerdem einen wunderbaren Blues vom Album für euch Too Bad. Danach eine Band, die ganz frisch auf den Plattenteller gekommen ist, Redfish Blues Band, und die Band hat auch einen guten Drive und Groove. 2026, wie gesagt, ganz neu auf dem Plattenteller, das Album Together is Better. Den gleichnamigen Song habe ich für euch rausgesucht. Liebe Grüße an die Band. Danach Josh Smith mit dem Blues No Blues Left to Give vom gleichnamigen Album, das 2025 erschienen ist.

Das war's schon wieder mit meiner Sendung Erzblues Garage. Ich hoffe, die Sendung hat euch gefallen. Ihr bleibt mir gewogen, hört am nächsten Dienstag 20 Uhr wieder in meine Sendung. Die 2 Stunden sind wie im Flug vergangen. Ich habe mich gefreut, dass ihr in meiner Sendung Gerz Blues Garage hier auf Radio Blues und Rock Garage dabei gewesen seid. Für die letzten 3 Songs habe ich nochmal versucht, euch feinen Blues herauszusuchen. Den Anfang macht der wunderbare Kristen Kingfish Ingram und der hat eine wunderbare Karriere ganz zurecht hingelegt. 2025 kam sein Album Voodoo Charm heraus. Den gleichnamigen Song habe ich für euch rausgesucht. Danach Tinsley Ellis, ebenfalls im letzten Jahr ein wunderbares Album noch herausgebracht, Hoodoo Woman. Ebenfalls den gleichnamigen Song habe ich für euch rausgesucht. Den Abschluss macht Matt Morganfield mit Don't Leave Me. 2025, im letzten Jahr, hat er das Album Deep Mud eingespielt und das ist ebenfalls nur zu empfehlen. Euch eine gute Woche.

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1: Hallo, weiter geht es jetzt mit meiner neuen Sendung von Uwes Blues und Rockkneipe. Für euch habe ich heute Abend unter anderem mit dabei Tonetta Davis, Mina, Tom Bünger habe ich für euch, Willy Buck und Chris Kramer. Ich werde heute Abend mit der Band The Georgia Thunderbolts beginnen. Ihr hört aus dem im Jahr 2021, Entschuldigung, aufgenommenen Album Can We Get a Witness, die Nummer Lend a Hand. Lightning Hopkins werdet ihr als zweiten Künstler hören. Lightning Hopkins ist ein texanischer Gitarrist und Sänger, der hat auch 2 ältere Brüder, die sind auch noch sehr erfolgreich in der Gitarrenbranche unterwegs. Er spielt hauptsächlich die akustische Gitarre. Erlernt hat er das von Blind Lemon Jefferson. Lightning Hopkins heißt mit bürgerlichen Namen Sam Hopkins und sein Cousin ist, das ahnt man nicht, Albert Collins. 1980 wurde Sam in die Blues Hall of Fame aufgenommen. Kenny Wayne Shepherd ist die Nummer 3 aus seinem 2025 Album Young Fashionable Ways. Hört ihr den Titel Who Was That? Ich wünsche euch heute Abend richtig viel Spaß beim Zuhören.

Den Titel The Future and the Past werdet ihr jetzt von Kai Strauss hören. Diesen Titel hat er im Jahr 2024 produziert. Die erste Künstlerin in meiner Sendung ist jetzt Tonetta Davis, eine hervorragende Sängerin aus Detroit. Sie arbeitete unter anderem schon mit Kid Rock zusammen, mit Bob Seger. Tonetta hat mittlerweile 5 Alben aufgenommen. Aus ihrem im Jahr 2001 aufgenommenen Album hört ihr den Titel I Just Wanna Make Love to You. Alistair Green werdet ihr danach hören. Der kalifornische Gitarrist und Sänger ist schon seit Mitte der 1990er Jahre auf den amerikanischen Bluesbühnen unterwegs. Er hat da sein Debütalbum im Jahr 2001 aufgenommen. 10 Alben sind es mittlerweile geworden. Seit 2 Jahren lässt er seine Alben von Tab Benoit produzieren. Aus seinem im Jahr 2020 aufgenommenen Album The New World Blues hört ihr den Titel Bayou Mire.

Die Allman Brothers habe ich jetzt für euch. Diese tolle Band hat im Jahr 1969 ihr erstes Album aufgenommen. Im Jahr 1995 wurde die Band in die Rock'n'Roll Hall of Fame aufgenommen. Ihr hört einen Titel aus dem Jahr 1991, nämlich die Nummer Midnight Man. Den guten Bernie Marsden werdet ihr als Nummer 2 hören. Aus dem Jahr 2011 hört ihr die Nummer Ghost Blues. Mina ist die Nummer 3. Die österreichische Künstlerin hat für euch den Titel Come to Mama. Der ist aus dem Album Fear Me aus dem Jahr 2012.

Jimmy Barbiani habe ich jetzt für euch. Viele europäische Gitarrenmagazine sagen, dass er einer der besten Slide-Gitarristen von Europa ist. Ihr hört aus seinem im Jahr 2014 aufgenommenen Album Jimmy Barbiani den Titel 69. Mitch Granger ist auch ein hervorragender Gitarrist, der aus Australien kommt. Er ist schon seit Mitte der 1980er Jahren aktiv. Mit 13 Jahren hatte Mitch seinen ersten Auftritt. Seit Mitte der 1990er Jahre wurde er von Malcolm Young seinerzeit gefördert. Mitch hat 12 Alben auf den Markt gebracht. Ihr hört aus dem Jahr 2023 die Akustiknummer Mississippi. Dorothy wird es dann in dieser Runde richtig krachen lassen. Dorothy heißt mit bürgerlichen Namen Dorothy Martin, ist seit 2014 auf den amerikanischen Bühnen unterwegs. Sie hat 4 Alben mittlerweile auf den Markt gebracht. Ihr hört den Titel Raise Hell aus dem Jahr 2015.

Ihr könnt jetzt von Tom Bünger aus seinem Debütalbum Blues from Caucasia den Titel Don't Stop hören. Jeremy Albino werdet ihr als zweiten Künstler hören. Der Sänger und Gitarrist aus Kanada hat für euch die Nummer Rolling Down the 405. Eine Live-Nummer werdet ihr dann von den Rolling Stones hören. Ihr hört ihren Dauerbrenner Start Me Up.

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1: Eine weitere Künstlerin habe ich jetzt für euch, das ist Rosie Forster. Sie hat ihre Gesangskarriere in einem Gospelchor begonnen. Sie ist obendrein noch eine tolle Gitarristin. Im Jahr 2025 hat sie ihren Grammy verdient gewonnen. 15 Alben hat sie auf den Markt gebracht. Aus dem Jahr 2024 hört ihr den Titel That's Alright. Die Bart Walker Band werdet ihr als Nummer 2 hören. Bart gehört zu den jüngeren Blues Aktivisten, sagt man ja wohl heute. Ihr hört aus seinem im Jahr 2011 aufgenommenen Album Who I Am die Nummer Promises of Lies. Willie Buck, den werdet ihr als Nummer 3 hören. Willie ist ein hervorragender Sänger aus Chicago. Er ist ein Vertreter des traditionellen Blues. Ihr hört von Willie Buck den Titel Cellphone Man aus dem Jahr 2012.

Schwedischen Bluesrock habe ich jetzt für euch von Ebba Bergqvist and the Flat Tire Band. Ebba hat im Jahr 2024 ihr Album Four Wings aufgenommen. Ihr hört daraus den gleichnamigen Titel. Die Scott Weiss Band werdet ihr danach hören. Scott habe ich schon des Öfteren für euch im Programm gehabt. Scott ist im Oktober auf Europa-Tournee. Ihr könnt Scott auch in Brück hören bei Elke im Landgasthof. Unbedingt reinschauen. Ihr hört von der Scott Weiss Band den Titel Motherless Child with Cindy Meisel. Die Granate Don Henley habe ich dann für euch. Don hat mittlerweile schon 8 Grammys verdient gewonnen. Im Jahr 1971 hat er die Band Eagles gegründet. Diese Band ist dann im Jahr 1998 in die Rock'n'Roll Hall of Fame aufgenommen worden. Don Henley wird auf Rang 87 der 100 größten Sänger gelistet. Ihr hört von Don Henley den Titel If Died We're Dollars.

Weiter geht es mit der australischen Rockröhre Jimmy Barnes. Ihr hört aus dem Jahr 2014 den Titel Going Down Alone. Chris Kramer werdet ihr zusammen mit Bad Temper Joe hören. Die beiden Herren haben den Titel Still Lucky Somehow aufgenommen im Jahr 2023. Weiter geht es dann mit der Band Butterheads. Ihr hört den Titel Train Train, der ist aus dem Jahr 2004, aus dem Album Howling at the Moon.

Zwei tolle Titel habe ich jetzt noch für euch. Ich hoffe, dass ich die richtige Musik für euch rausgesucht habe und würde mich dann freuen, wenn wir uns am nächsten Montag wieder hören werden zur neuen Sendung. Bis dahin wünsche ich euch noch eine richtig tolle bluesige Woche. Die vorletzte Band ist eine Band aus London, die heißt Leafhound. Die wurde im Jahr 1970 gegründet. Mit verschiedenen Unterbrechungen sind die Jungs noch bis heute aktiv. Im Jahr 2005 haben die Herren das Album Growers of Mushroom aufgenommen. Ihr hört den Titel Too Many Rock'n'Roll Times. Karen Lawrence wird die Sendung beenden. Ihr hört den Titel Made to Move aus dem Jahr 2024.

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1: Hallo liebe Bluesfreunde, es ist wieder Zeit für den Juke Joint. Ich begrüße euch zu 2 Stunden voller Musik, Geschichten und echter Emotionen hier auf Radio Blues und Rock Garage. Auch heute Abend habe ich wieder eine besondere Auswahl für euch. Mit dabei sind unter anderem Room Full of Blues, dann Velma Powell and the Blue Days, die Rockville Avenue Blues Band und auch Sammy Eubanks. Ja, aber starten werden wir hier mit der Band White Boy James and the Blues Express. Die bringen uns den Titel Stay Out Late at Night. Ja, ein lässiger West Coast Blues. Und danach dann die Bardocks mit Colorado. Eine Band, die sich im Bluesrock zu Hause fühlt. Und zum Abschluss dieses ersten Sets gibt es dann etwas von Vance Kelly. Mit dem Titel Clean Up Woman. Kelly ist ein Vertreter des Chicago Blues, der für seinen warmen und souligen Stil bekannt ist und diesen klassischen Sound mit viel Gefühl auf den Punkt bringt. Und damit geht's los. Hier sind White Boy James and the Blues Express mit Stay Out Late at Night.

So, jetzt kommen wir zu jemandem, der für seinen kraftvollen Bluesrock bekannt ist. Sean Chambers, der bringt uns gleich Gonna Groove. Danach hören wir die Truppe Room Full of Blues mit dem Titel Running Out of Time. Room Full of Blues ist eine Band mit Geschichte. Seit den späten 60er Jahren stehen sie für einen ja energiegeladenen Mix aus Blues, Rhythm and Blues und Swing. Besonders prägend ist ihr markanter Bläsersatz, der ihren Sound diesen vollen treibenden Charakter verleiht. Und zum Abschluss dieses Sets gibt es dann das Zen Blues Quartett mit Let a Woman Be a Woman. Ja, jetzt geht's los mit Sean Chambers und Gonna Groove. Viel Spaß mit den Titeln.

Ja, das war das Zen Blues Quartett und jetzt geht's hier weiter im Duke Joint mit Ted Robinson und seinem Titel Out of Sight and Out of Mind. Das ist ein Titel, den ich in der Sparte Soul Blues verorten würde. Danach geht's dann weiter mit der AW Grooves Band und dem Titel Come On, Come and Get This Love. Und zum Abschluss des Sets gibt es etwas von AZ Peyton. Der bringt uns seinen Titel Nobody But You. Peyton stammt aus Mississippi und war tief im traditionellen Delta Blues verwurzelt. Und lange Zeit spielte er vor allem lokal und blieb außerhalb der Region eher unbekannt. Kurz vor seinem Tod in 1997 nahm er sein erstes Album mit dem Titel Variet auf. Und das wurde posthum 1999 erst veröffentlicht. Und jetzt für euch Ted Robinson mit Out of Sight and Out of Mind.

Nobody But You war das von Azy Peyton. So, den Anfang des nächsten Set macht dann die Water Street Blues Band und der mit dem Titel Mean Wishes Woman. Anschließend dann etwas von Vintage Number 18, deren Titel heißt Love Hangover. Und zum Abschluss des Sets gibt's dann etwas von Velma Powell and Blue Days. Die bringen uns ihren Titel We Bring the Blues to You. Velma Powell ist bekannt für ihre kraftvolle, ausdrucksstarke Stimme, die stark vom Gospel beeinflusst ist. Ja, jetzt gibt's aber erstmal die Water Street Blues Band mit Mean Wishes Woman.

Yuri Epsi stammt aus Brasilien und ist ein Autodidakt, der sich das Blues-Gitarrenspiel schon früh selbst beigebracht hat, inspiriert von Größen wie B.B. King oder Freddie King. Seit Anfang der 2000er ist er als Profi unterwegs, spielt auf zahlreichen Festivals und hat sich besonders in der brasilianischen Blues-Szene einen Namen gemacht. Ja, und von Yuri Epsi hören wir gleich Groovin' and Moanin'. Danach hören wir Ron Sayer Jr. zusammen mit Charlotte Joyce mit dem Titel Mr. Weatherman. Und zum Abschluss dieses Sets gibt es Anthony Charles and the Blues Dolphins mit Lucky Ladybug. Und jetzt für euch Yuri Epsi mit Groovin' and Moanin'.

Wir kommen zum sechsten Set und da machte den Auftakt die Zach Walter Band mit dem Titel Bad Girl. Und danach etwas von Texas Slim, der bringt seinen Song Coyote Moon Blues. Texas Slim ist ein Künstler, der sich stark am klassischen Texas Blues orientiert, mit Einflüssen von Größen wie Lightnin' Hopkins oder T-Bone Walker. Und seine Musik wird oft getragen von einem leicht melancholischen Unterton und einem sehr zurückgenommenen, aber präzisen Gitarrenspiel. Und zum Abschluss dieses Sets gibt es dann die Rockville Avenue Blues Band mit dem Titel For a Reason. Jetzt aber zuerst die Zach Walter Band mit Bad Girl.

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Jetzt habe ich einen Titel für euch, der recht leichtfüßig und zwingend daherkommt. God Love heißt er. Und er ist von Buddy Shoot and the Motivators. Und danach hören wir dann Waylon Walker mit Trying to Tell You Baby. Und zum Abschluss dieses Triples gibt es dann Buster Benton mit dem Slow Blues Dangerous Woman. Benton war eine feste Größe des der Chicago Blues Szene und arbeitete unter anderem mit Größen wie Willie Dixon zusammen. Sein Stil verbindet klassischen Blues mit Soul-Elementen. Ja, der ist markant, gefühlvoll und mit einer klaren Handschrift. Und jetzt für euch Buddy Shoot and the Motivators mit God Love.

0: So, langsam neigt sich der Abend hier im Juke Joint dem Ende zu. Aber ein letztes Set habe ich noch für euch. Wir starten mit Sammy Eubanks und seinem Titel Blues All Morning. Danach dann etwas von Bicer Smith mit dem Titel Love Me Like I Love You. Und zum Abschluss gibt's dann etwas von Seth James. Der bringt uns noch den Titel Honky Tonky. Honky Tonky. Und damit sind wir dann am Ende der heutigen Reise angekommen. Ich hoffe, ihr hattet eine gute Zeit im Juke Joint. Und wir hören uns beim nächsten Mal dann wieder. Gleiche Zeit und gleiche Stelle. Bis dahin wünsche ich euch eine tolle Woche, eine gute Zeit. Vor allem aber bleibt gesund. Bis zum nächsten Mal. Ciao.
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1: 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Nee, Spaß beiseite, liebe Freunde. Es wird ja gleich bitter ernst. Und zwar gibt es hier gleich ganz massive Rockmusik um die Ohren. Ich steige hier gleich mal ein mit Erik Steckel, sehr feiner Gitarrist. She's a Gold Digger heißt das Lied heute von ihm. Zweite Nummer kommt von Kürman Eppies, dürfte bekannt sein. Vanilla Fudge, Cactus, Backbook und Eppies, ganz fantastische Rockschlagzeuger. Seine Nummer heute, Gitter Zeus. Letzte Nummer in diesem Rockmusik-Set kommt von Jochen Vollbert, ein toller Gitarrist aus Deutschland. Sein Song heute, Run Baby Run, auf geht's!

So, im zweiten Set gibt's Blues vom Feinsten. Ich fange gleich mal an mit Monty Amundsen. Vielleicht gar nicht so bekannt, der Kollege. Ganz großartiger Bluesmusiker, Gitarrist und Sänger. Seine Nummer heute, Icy Trouble. Zweiter Song kommt von Bizer Smith, I Was Coming Home. Letzter Song dann mal wieder aus Dänemark von Sorbjørn Rissager and Black Tornado. Ganz großartige Band. In the Back of My Mind.

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liebe Hörerschaft da draußen in der weiten Welt. Im dritten Set sind heute wieder mal die Damen am Start. Ich fange gleich mal an mit der fantastischen Bess Hart, eine unglaubliche Sängerin, wahrscheinlich eine der besten, zumindest zurzeit lebenden Sängerin. Es ist unglaublich, wo sie das Feeling hernimmt. Crazy Kind of Day heute, ihr Song gleich als erstes in dieser Runde. Zweiter Song kommt von Lee Ann Atherton, Drinking That Wine. Letzter Song dann von einer Dame aus der Schweiz, das ist die Caroline Breitler hier mit ihrer Band. Ganz tolle Sängerin. Land of Hope, so heißt auch ihre CD. Wirklich eine sehr, sehr schöne Scheibe. Viel Spaß, liebe Leute.

Wir gehen zurück zum guten alten Blues. Das ist da letztendlich unsere Religion. Ich fange gleich an mit William Clark, dürfte eigentlich bekannt sein, der Herr. Seine Nummer The Walking. Zweiter Song kommt von den Duke Joints. Black Cat heißt der Song. Letzte Nummer dann mal wieder von Dennis Jones, ganz fantastisches Trio aus den Staaten drüben. Das ist wirklich echt unglaublich, auch wie die Rhythmusgruppe kullert. Ganz, ganz, ganz feine Band. Good for me, sein Song heute.

So, liebe Musikfreunde, im nächsten Set komme ich wieder mal zu meiner obligatorischen Jazzrunde. Natürlich Musik vom Feinsten, die ich herausgesucht habe. Erste Nummer kommt von Christian McBride, ein ganz fantastischer Kontrabassist. Hier mit seiner Big Band, Christian McBride Big Band. The Shade of the Cedar Tree heißt das Lied. Zweite Nummer dann auch ein fantastischer Bassist, das ist der John Petitucci. Spielt Kontrabass, E-Bass, bestimmt bekannt durch Chico Rea's Electric Band. Hier von seiner grandiosen Scheibe Spirit Fall zusammen mit Chris Potter und Brian Blade. Songs and Dreams heißt das Lied am heutigen Abend. Letzte Nummer dann kommt von Jerry Mistake. Das ist ganz klar mein Lieblingsflötist im Jazz. Ganz grandios, wie er phrasiert und das Instrument anbläst. Er lebt ja schon lange nicht mehr. Der gute Jeremy schickt mir gleich mal einen Gruß nach oben. Uptempo singt sein Lied heute.

Im nächsten Dreierblock greife ich mal in die Uldi-Kiste. Ja, Uldis, das klingt schon ein bisschen komisch, aber es ist natürlich auch alles fantastische Musik. Ich fange gleich mal an mit The Who. Heute mal Pictures of Lily. Wahnsinn, Mensch, wenn ich zurückdenke an unsere Jugend, da haben wir unsere Radios, unsere Coverradios aufgedreht, wenn die Nummer im Radio kam. Zweite Nummer dann ist eine Live-Aufnahme von 1969 im Madison Square Garden, New York. Die Rolling Stones mit Midnight Rambler. Letzte Nummer dann in diesem Set auch ein fantastisches Lied. Ich hatte mal gelesen in irgendeiner Zeitung, es wäre wohl das beste Lied, der beste Rocksong aller Zeiten. Ja, Geschmack ist eh Bandbreite, kann man sehen, wie man will. Aber es ist dennoch ein tolles Lied. Es handelt sich um Like a Rolling Stone von Bob Dylan.

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So, liebe Freunde, wir sind bereits am Schluss meiner heutigen Sendung angelangt, aber wie eigentlich jeden Dienstag bleibt noch Zeit, 3 Songs hier rauszuschicken, was ich auch gleich tun werde. Erste Nummer kommt gleich von der Jay Giles Band. Erinnert sich sicher der eine oder andere noch an diesen Rockballast. Das war, wenn ich mich richtig entsinne, 1979. Also quasi schon wieder 47 Jahre her. Wahnsinn. Wir hockten damals noch vorm Schwarz-Weiß-Fernseher und waren völlig fasziniert. Da ging unheimlich die Post ab. Jay Giles Band. Heute ihr Song Looking for a Love. Zweite Nummer in diesem letzten Set dann von Brian Lee and the Jump Street 5, Angel of Mercy. Und tatsächlich letzter Song für heute, da gibt es einiges dazu zu erzählen. Der Song kommt von Mikael Bennett. Er heißt The Things I Never Told My Children. Als ich diese Nummer das erste Mal hörte, es sprang mich unheimlich an und ich dachte, Mensch, wie kann man denn so einen unglaublich traurigen Text mit so einem Feeling rüberbringen? Alles stimmte, die Instrumentierung, wie das eingespielt wurde, der Sound, die Komposition, alles war perfekt. Bis ich dann feststellen musste und traurig und auch wütend war, dass es sich hier um ein KI-Projekt handelt, also um ein Projekt am Computer zusammengekittete Kultfiguren oder Kunstfiguren fürs Internet. Also ist für Musiker schon dann doch etwas erschreckend, dass man uns wahrscheinlich in absehbarer Zeit überhaupt nicht mehr braucht, weil alles am Computer zusammengekittet wird. Aber wir wollen uns die Laune nicht verderben lassen. Ist dennoch ein sehr schöner Song. Hört mal zu. Und ansonsten sage ich wie immer, bleibt fit, bleibt gesund und lasst es euch gut gehen. Euer Andreas aus Leipzig.